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1: Hier ist das Freie Radio Kassel mit der langen Nacht, mit der langen Barclay James Harvest Nacht. Und das war eben das Album aus dem Jahr 1971 mit dem Titel Once Again. Und ich habe gerade gemerkt, ich habe das Album jetzt leider ein Track zu früh ausgeblendet. Da kommt noch Lady Loves, aber das stellen wir jetzt nicht nochmal ein. Das ist ja von der DVD gelaufen. Ich habe es möglicherweise gehört oder vielleicht auch nicht, dass der Sound etwas anders, etwas besser klang als normalerweise, weil das jetzt eine DVD, eine speziell abgemischte DVD-Version war. Also wie gesagt, ihr müsst euch den letzten Track noch dazu denken. Aber Born and Chain ist ja ein schöner Abschluss. Da ist die Band mal so richtig aus sich rausgegangen, im Gegensatz zu sonst. Diese LP aus dem Jahr 71 war die zweite, die sie damals aufgenommen haben. Und damals waren sie noch gute Hoffnungen, dass sie möglicherweise irgendwann auch mal kommerziellen Erfolg haben würden. Aber das hat dann in den nächsten Jahren nicht funktioniert, wie ich das vorhin ja schon erzählt habe. Im Jahr 73 hat die Gruppe dann die Plattenfirma verloren. Das heißt, die EMI hat gesagt, wir wollen nicht mehr länger zusammenarbeiten, es hat keinen Sinn mehr. Die Gruppe ist dann nach längerer Suche zu Polydor gegangen. Polydor hat Hoffnung gesetzt in das Konzept und sie haben dann ein Studioalbum gemacht, das wir vorhin schon gehört haben. Und dann im Jahr 74, Ende des Jahres 74, ist ein Live-Album erschienen, eine Doppel-Live-LP. Und das war der erste halbwegs kommerzielle Erfolg, den die Gruppe hatte. Die Platte ist immerhin in die Top 50 oder sogar Top 40 der englischen Albumcharts eingezogen, was für die damaligen Verhältnisse schon ein sehr großer Erfolg war. Und ich möchte hier auch mal ein Stück zumindest aus dieser Live-LP spielen aus dem Jahr 74. Das ist Medicine Man, das haben wir vorhin schon in der Studioversion gehört. Aber auf der Bühne hat die Gruppe das zu einem 10-minütigen Opus ausgewalzt vom Live-Album Barclay James Harvest und Medicine Man aus dem Jahr 74.

Oh, das bricht aber plötzlich ab. Das war der Medicine Man von Barclay James Harvest in der Live-Version von 1974 aus dem Album, aus dem Doppelalbum Barclay James Harvest Live. Damals die erste Platte von der Band, die halbwegs kommerziell erfolgreich war. Das war immerhin schon ihr sechstes Album. Und zum ersten Mal sind sie in die britischen Charts gekommen. Aber der Erfolg in Deutschland beispielsweise, der kam dann erst einige Jahre später. Ja, wir haben es gehört, damals 1974, da hatten sie schon das Orchester abgeschafft und sie haben dann mit der normalen Band, also mit den vier Leuten, die Konzerte bestritten. Dadurch kamen natürlich dann die Gitarren und auch das Mellotron, die Keyboards, viel besser zur Geltung, wie wir eben gehört haben. So, ich will mir nicht unterstellen lassen, dass ich hier die versprochenen Hörgenüsse den Hörern nicht in vollem Umfang präsentiere. Deswegen möchte ich hier doch nochmal zurückkommen zu der LP Once Again, die zweite LP von 71, die wir eben fast komplett gehört haben. Das letzte Stück, das ich eben versehentlich ausgeblendet habe, das hören wir jetzt doch nochmal. Lady Loves, nochmal also vom Album Barclay James Harvest Once Again.

So, da haben wir dann zum Schluss unserer langen Barclay James Harvest Nacht hier im Freien Radio Kassel doch noch den letzten Song gehört von der LP Once Again aus dem Jahre 1971. Das war's mit der langen Nacht mit Musik von Barclay James Harvest. Wir alle wissen, was danach kam, nach diesen Platten, die wir heute gehört haben, heute Nacht, das waren die frühen Alben. Und danach kam dann der ganz große Erfolg. 1975 ungefähr ging's los, da kamen dann Platten wie Time Honored Ghosts oder October Run, die schon die ersten Erfolge brachten, die dann auch in den Charts etwas weiter nach oben gingen und vor allem die auch in Deutschland dann erfolgreich waren. Und der ganz große Knaller kam dann im Jahr 77 mit dem Album Gone to Earth, das ein Megaseller wurde, millionenfach verkauft in Deutschland, vor allem auch ein Longtime-Seller. Die Platte war damals, glaube ich, über 2 Jahre lang in den deutschen Verkaufscharts und dann später kamen die großen Alben, die ja sehr verkaufsträchtigen Alben, Ring of Change und Berlin, das Konzert damals in Berlin vor 150.000 Leuten vorm Reichstag, das auch dann als Platte veröffentlicht worden ist, oder LPs wie Eyes of the Universe, Turn of the Tide und so weiter. Das war dann aber schon die Zeit, als die Gruppe doch sehr gefällige Musik gemacht hat, sehr radiofreundliche Musik. Das war dann nicht mehr so ausladend und so exzessiv wie die frühen Aufnahmen, aber auch lange nicht mehr so spannend und nicht mehr so interessant. Der Erfolg hat angehalten bis in die mittleren 80er Jahre ungefähr. Und dann in den späten 80ern ging es etwas zurück mit dem Erfolg. Die Gruppe hat sich dann noch zeitweise getrennt. Dann in den 90ern hat man sich nochmal reformiert und auch noch einige Platten gemacht. Aber da war dann die große Zeit von Barclay James Harvest schon vorbei. Da waren sie im Prinzip nur noch eine Oldie-Kapelle. Und die Wahrscheinlichkeit, dass die Gruppe sich heute nochmal reformiert, die ist ja, sehr gering. Zwei Mitglieder, nämlich der Schlagzeuger Mel Pritchard und der Organist Stuart Wolstenholme, leben nicht mehr. Und die beiden anderen Mitglieder, die beiden Bandköpfe, John Lees, der Gitarrist und Hauptsongschreiber, und der Bassist Les Holroyd, die haben sich schon seit vielen Jahren heftig verkracht. Die beiden betreiben jeweils eigene Bands unter dem Namen Barclay James Harvest. Also John Lees, Barclay James Harvest, und Les Holroyd, Barclay James Harvest, mit anderen Musikern und ziehen damit durch die Lande und spielen die alten Hits. Aber wie gesagt, die sind verkracht und die werden wahrscheinlich auch nie wieder zusammenarbeiten, so wie es aussieht. Und die Musik, die sie machen, naja, das ist im Prinzip nur noch ein Wiederkäuen dessen, was sie schon früher gemacht haben. Also die alten Songs werden immer noch gerne mal gespielt. Gut, also heute Nacht haben wir hier im Freien Radio Kassel die frühen Aufnahmen gehört. Die gibt es alle auf CD. Glücklicherweise sind die vor einigen Jahren auf sehr schönen, sehr hochwertigen, sehr guten CD-Editionen mit endlos Bonusmaterial noch drauf veröffentlicht worden, mit schönen Booklets, mit Informationen, mit allem, was man wissen möchte über Barclay James Harvest. Also das lohnt sich, da reinzuhören. Das war's. Ich wünsche einen schönen Tag und hier zum Schluss nochmal ein Stück, das ebenfalls von 1971 stammt. Das ist aber damals nicht veröffentlicht worden, sondern erst viel später dann auf dieser Neuedition. White Sails und danach Too Much on Your Plate. Das ist nochmal Musik, die bisher unveröffentlicht gewesen ist. Also denn einen schönen Tag und tschüss, bis demnächst.

0: vielen Dank für dieses kleine Konzert. Und wieder, ich halte mich jetzt auch gerne raus. Ich höre auch einfach gerne zu. Und,
1: ja, genau. Wir sind jetzt gleich fertig. Wir machen jetzt das letzte Stück. Wir sind schon 2 Stunden hier am
0: Bild.
1: Oder? Okay. Ich gucke, wenn nicht, machen wir zwischendrin aus. Also.

0: Ja.
1: Aber eigentlich war es gar nicht. Ich war doch, ich habe ja auch.

0: kann ich die löschen?
1: Ich hab ihn versorgt. Warte, ich steig einfach mit ein.
2: Das rauscht bei mir gerade.
0: Yeah. Okay. Jetzt können wir ein Delay gebrauchen.
1: Für die Aufnahme.
0: Bitte ein Delay. Ja, aufs Mikro.
1: Auf das. Oh, das hat sich hier umgestellt beim Delay. Mehrmass. Feed back.
0: Zufrieden? Yeah.

0: würde das gerne gerade abgeben wollen.
1: Ich bin ganz schön überfordert hier in der Kiste. Ich will kurz mich mal hinlegen und genießen.
2: Alle wollen immer näher an die Loop Station ran. Baby, was geht ab?

ziemlich crazy, wenn du an diesem Gerät sitzt. Dann kommt auf jeden Fall Hard Tech dabei. Stopp!

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5: Ich wünsche mir, dass die Autos in Zukunft nicht mehr so lärmen und stinken.
6: Get
3: Für die Zukunft wünsche ich mir, dass ich noch da bin, wenn sie kommt. Und dass ich nach wie vor die Radieschen von Birken sowie den Himmel von unten betrachten darf.
6: So wie den Himmel

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3: Das Verleden ist zu sehen und liegt für uns. Aber die Zukunft liegt achter uns und kunst nicht ankiegen. Denn drei die doch du Deusbarl du. 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
5: Ich wünsche mir, dass in Zukunft Frieden herrscht.
6: Hallo, geht das schon? Ja, macht schon? Okay, also für mich wäre der Plan eine Ausstellung in New York. Also vielleicht klappt's ja. Also Berlin haben wir schon einige Ausstellungen, also jetzt mal nach New York.
7: Die Pizza der Zukunft schmeckt besser.
8: Vamos, hermanos y hermanas, a reconciliar esta nación.

0: In the future, will it be the same? In the future, will it be the same?
1: In the future, will it be the same?
0: In the future, will it be the same?
2: Ich wünsche mir, dass die Menschen zuversichtlich und optimistisch in die Zukunft gucken und nicht die schwere Situation oder schwere politische und gesellschaftliche Situation, die wir heute haben, sich so zu Herzen nehmen, dass sie nichts Optimistisches mehr in ihrem Herzen haben.
3: Die Periode der Heimat ist, wie ich hoffe, daran überwunden zu werden. Wilhelm Flusser.
4: Die Periode der Heimat ist, wie ich hoffe, daran überwunden zu werden. Wilhelm Flusser. Die Periode der Heimat ist, wie ich hoffe,
3: daran überwunden zu werden.
0: Die Zukunft arbeitet nur noch vom Schreibtisch aus und liefert Drohnen auf der Straße.
5: Kedileri severim.

0: Und dass man so ein Stück in Zukunft das nicht mehr in einem Tunnel leben, sondern auf einem weiten Leuchten.
1: Kedileri severim.

0: Lass uns rebellisch sein. Für eine rebellische Zukunft.
1: Lass uns rebellisch sein. Für eine rebellische Zukunft. Lass uns rebellisch sein. Für eine rebellische Zukunft.

0: 未来的
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2: Zukunft Musik.
3: Ich wünsche mir, das Wesen der Liebe besser zu verstehen und eine tiefe, innige und inspirierende Liebe zu erleben. Ganz in Verbindung zu gehen, ganz ohne Angst und gleichzeitig ganz sich selbst zu bleiben. Liebe geben und empfangen, bedingungslos. Und das wünsche ich mir und auch allen Menschen auf dieser wunderschönen Welt.
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5: Ich wünsche mir für die Zukunft, dass die Menschen wieder mehr auf ihre Umwelt und aufeinander Acht geben.

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2: Huxley hat das alles, was da gegenwärtig wächst, benannt. Aber was machen wir? Sind wir noch wesentlich? Gute Zukunft. Wenn wir die KI raushalten, Technik hat nur Technik und kein Wohlbefinden gebracht. Erde, das sind wir.
3: I hope that imperialism will finally end when Putin loses the war and the Ukraine is free forever.
4: Die Zukunft? Umsichern, umräumen, umbauen.
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1: Ich wünsche mir, dass in der Zukunft die Erde wieder etwas kälter wird, dass man wieder Schnee kriegt und dass die Erderwärmung wieder stoppt und der Nordpol wieder einfach gewöhnlich wird. Das wünsche ich mir. Ich wünsche mir, dass in Zukunft man übers Wasser wandeln kann.
2: Zukunft hat sich verändert. Sie ist pessimistischer geworden. Vielleicht durch Corona. Vielleicht war es auch schon vorher so. Ich wünsche mir mehr Zuversicht, eine Aufbruchstimmung. Ich möchte gerne einen Aufbruch in eine neue Zukunft. Dieser pessimistische Zukunftsblick lähmt. Und Zuversicht und ein optimistischer Zukunftsblick lässt uns Sachen bewirken, Sachen verändern. Die Zukunft muss sich verändern.
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0: Wenn sich die Rolle der Frau verändert, verändert sich die ganze Gesellschaft mit.
1: Wenn sich die Rolle der Frau verändert, verändert sich die ganze Gesellschaft mit.
2: Wenn sich die Rolle der Frau verändert, verändert sich die ganze Gesellschaft.

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2: Für die Zukunft wünsche ich mir, dass ich noch da bin, wenn sie kommt. Und dass es nach wie vor die Radieschen von oben sowie den Himmel von unten betrachten darf. Nicht mehr und nicht weniger.
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12: Ich stelle mir vor, dass ich einen kleinen Propeller auf dem Rücken habe.
0: habe, auf den Knopf drücke und damit ein bisschen durch die Luft fliege. Nur dürften das nicht zu viele Leute auf einmal machen. Es muss immer schön leer bleiben, dass man viel Luft und Platz um sich herum hat.
8: Wo bleibt der Schnee?
12: All my past and futures. 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
13: Wenn die Autos in der Zukunft nicht mehr so lärmen, dann werden vielleicht lauter Leute überfahren.
14: You are now muted.
15: Ich glaube an Wiederholungen.
3: İnsanlara güveniyorum.
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17: Ich unterstütze die Veränderung.
18: Die Zukunft wird kürzer, je lange wir warten.
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21: Ich glaube, das ist nicht schwierig für uns, unabhängig von geografischer Lage, finanziellen Mitteln und sozialem Status, dass Politik auch für Konzerne gestaltet wird, anstatt für die Freiheit der Menschen.
22: Ich wünsche mir, dass es in der Zukunft nur noch gutes Essen gibt.
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1: Ich wünsche mir Freiraum für Kreativität. Ich wünsche mir Geborgenheit, Fürsorge und Empathie. Und ich finde, das ist doch jetzt echt schon eine Menge. Und wenn das da wäre, das wäre klasse. Und ich finde, das ist doch jetzt echt schon eine Menge.
2: Gelecek hatıralarımızda, Meine
3: Wunschgesellschaft sollte ohne Diskriminierung und Rassismus sein. Und wenn es passiert, sollte eine harte Strafe aufstehen. Außerdem sollten bessere Politiker, beispielsweise welche, die wirklich den Menschen
4: Ehrenamtliche Menschen sollten respektiert werden. Und auch
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7: Unser Leben nach Corona.
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12: Auf ewig Winter.
9: Blick in die Zukunft.
10: Sihire inanıyorum.
9: Zurück in die Zukunft.
13: Da die Zukunft schon begonnen hat, ist sie nicht mehr zu stoppen.
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Ich wünsche mir, dass in Amerika auch der nächste Präsident im Jahre 2024 darauf achtet, dass es allen Menschen gut geht und dass die Erde weiterhin besteht.

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3: Ich wünsche mir für die Zukunft, dass die Menschen wieder mehr auf ihre Umwelt und aufeinander Acht geben.
4: Auch die schönste Zukunft hat irgendwann ein Ende.
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0: vielen Dank für dieses kleine Konzert. Und wieder, ich halte mich jetzt auch gerne raus. Ich höre auch einfach gerne zu. Und,
1: ja, genau. Wir sind jetzt gleich fertig. Wir machen jetzt das letzte Stück. Wir sind schon 2 Stunden hier am
0: Bild. Ja, okay.
1: Oder? Okay. Ich gucke, wenn nicht, machen wir zwischendrin aus. Also, und 1, 2, 3.

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1: Liegt die Zukunft vor uns oder hinter uns oder in uns? Ist sie überhaupt etwas? Existiert die Zukunft? Wird sie existieren? Existierte sie jemals? Oder es existiert sie jetzt, in diesem Moment? Was ist Zeit? Und wann ist es Zeit für eine neue Zeit?
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3: Der Österreicher ist ein Mensch, der voller Zuversicht in die Vergangenheit blickt. Alfred Polgar.
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5: Blick in die Zukunft.
6: Ich hoffe, wir können mehr mutig lieben, jeden Menschen, nicht mehr so viel Verteidigung und Stärke. Ich hoffe, Liebe kann leichter erhalten werden. Ich hoffe, dass alle Menschen Liebe erhalten können.
7: 我的爱，嗯，睡起。Ich sehne mich nach dem Gesang der Frösche im Frühling.

0: wünsche mir, dass in Zukunft Frieden herrscht.
1: Ich wünsche mir, dass in Zukunft Frieden herrscht.
2: Ich wünsche mir, dass in Zukunft

0: Ich hoffe, dass wir in der Zukunft mehr in Spektren denken, weg von entweder oder. Und dass Lobbyismus verboten wird.
1: Ich hoffe, dass wir in der Zukunft mehr in Spektren denken, weg von entweder oder. Und dass Lobbyismus verboten wird.
2: Ich hoffe, dass wir in der Zukunft mehr in Spektren denken, weg von entweder oder. Und dass Lobbyismus

0: Ich wünsche mir, dass in Amerika auch der nächste Präsident im Jahre 2024 darauf achtet, dass es allen Menschen gut geht und dass die Erde weiterhin besteht.
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2: Ich hoffe, dass es möglich wird, Bildung überall zugänglich zu machen, unabhängig von geografischer Lage, finanziellen Mitteln und sozialem Status. Und dass es aufhört, dass Politik für Konzerne gestaltet wird, anstatt für die Freiheit der Menschen.
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1: Ich wünsche mir, dass in der Zukunft die Erde wieder etwas kälter wird, dass man wieder Schnee kriegt und dass die Erderwärmung wieder stoppt und der Nordpol wieder einfach grün wird. Das wünsche ich mir. Einfach,

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1: Ich wünsche mir, dass die Menschen zuversichtlich und optimistisch in die Zukunft gucken und nicht die schwere Situation oder schwere politische und gesellschaftliche Situation, die wir heute haben, sich so zu Herzen nehmen, dass sie nichts Optimistisches mehr in ihrem Herzen haben.
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4: 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Ich will zurück zu einer Zukunft voller Zuversicht und Möglichkeiten. Eine hoffnungsvolle Zukunft, wo wir uns als Menschen, als eine Menschheit, eine Menschheit, eine
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9: Die dicke Wampe, die mich derzeit stellvertretend für alle anderen Menschen umarmt, wird dahinschmelzen, sobald die Pandemie wieder vorbei ist.
10: Ich fürchte mich vor dem Moment, an dem uns klar wird, dass unser sogenannter Fortschritt nicht mehr war als eine Illusion.
11: Die Zukunft hat keine Grenzen.
12: Neusuli in der Saarweimchen, Schlöchstoff ist eine große Snusse, Schlöwalks nur mit einer Moment auf hier mit Höfi.
9: Ja, aber weil wir in den Abendslämmchen nicht etwas machen und nehmen dann alle öffentlich verfletscht, erst Leidchen wieder mal weggelegt.
11: Das ist eine Regenjagd, klar. Das ist nur gut.

0: Okay, das ist jetzt der dritte Take. Gut.
1: Wie ist bei dir?
0: Gut, Kameras.
1: Ja, läuft alles?
0: Niki läuft.
1: Laufe.
0: Mhm. Klappe.
2: Klappe.

0: Hey. Cut, please.
1: Ganz ernst.
2: Yeah. Danke.
3: Am Anfang ein bisschen zäh, aber dann wieder ganz schön geil.
1: Ich fand's gar nicht so zäh.
3: Ja, das kommt dir immer so vor.
0: Zwischendurch war ein bisschen wenig Dynamik. So, mit uns hatte ich das Gefühl, man war so in Routine und das ist, weil wir die ganze Zeit jetzt anfangen, immer irgendwie. Wenn wir noch eins machen, spiele ich nicht mehr.
3: Schade, ich will es mal wieder spielen.
0: Das heißt,
1: vielleicht am Ende. Akkordeon, ja.
3: Ja, ist auch gut.
0: Aha. Aber die Situation ist jetzt die, also da.